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Naja, ich wollte jetzt eher so eine Pitbull, ne? Die lassen ja nicht mehr los. Aber der war mir dann doch ein bisschen zu klein, an ich mit der Arco geholt. Der ist jetzt genau ein Jahr alt, ne Arco? Der ist also quasi noch ein Kind. Sitz! Deswegen ist ja auch unwahrscheinlich kinderlieb, ne? Da läuft er jedem Kind hinterher. Der tut aber nichts. Der will nur spielen.

jetzt. Arco, was hältst du da? Aus! Aus, sag ich! Ich hab dir doch gesagt, du sollst keine Kaninchen fangen! Oder was ist das? Ach so, ist auch gut. Zum Brotstück nehme ich extra wenig Staffel zum Aldi. Was ist? Was soll der Akku gemacht dann? Nee, nee, liebe Frau, das bilden Sie sich nur ein. Sehen Sie denn nicht, dass er nur spielen will?

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Tschüss. Soll ich noch ein Liedchen singen oder wollen wir noch hier bleiben? 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

0: 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Live in Kleinköln. Tschüss. Soll ich noch ein Liedchen singen oder wollen wir noch mit dir bleiben? Dankeschön.
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